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1: Im Studio Imme Kasten. Geht es jetzt doch ganz schnell mit dem Ende des Iran-Krieges? Laut Pakistans Premier Sharif haben sich die USA und das Regime in Teheran auf die Endfassung einer Friedensvereinbarung geeinigt. Sein Land arbeite nun eng mit beiden Seiten zusammen, um die nächsten Schritte abzuschließen, schrieb Sharif auf X. Zuletzt hatten die Verhandlungen für ein mögliches Ende des Krieges gestockt. Es gab neue Angriffe. Elon Musk ist der erste Billionär weltweit. Möglich macht das der größte Börsengang der Geschichte seines Raumfahrtunternehmens SpaceX. Der Konzern wurde auf einen Schlag zu einem der 10 wertvollsten Konzerne der USA. Das hat es so noch nicht gegeben, sagen Finanzexperten. Fluggäste behalten in der EU weiter ihren Anspruch auf Entschädigung, wenn der Flieger 3 Stunden zu spät ist. Darauf haben sich EU-Parlament und Mitgliedstaaten nach jahrelangem Streit geeinigt. Mehr dazu von André Glatzel.
2: Einige EU-Staaten wollten erst ab 4 Stunden eine Entschädigung zahlen, haben ihre Pläne in den Verhandlungen aber jetzt aufgegeben. Mit den neuen Fluggastrechten müssen Airlines Reisende künftig klarer über ihre Ansprüche informieren. Außerdem muss beim Buchungspreis auch das Handgepäck mit drin sein. Und Eltern dürfen nicht extra zur Kasse gebeten werden, wenn sie neben ihren Kindern sitzen wollen. Die Reform muss am Montag noch formal abgenommen werden.
1: Der Ostseewal ist nur wenige Tage nach der Rettungsaktion Anfang Mai gestorben. Das hat eine Auswertung der Tracker-Daten ergeben, so Mecklenburg-Vorpommerns Umweltminister Backhaus. Die genaue Todesursache blieb demnach unklar. Bund und Küstenländer wollen nun Leitlinien für die Strandung lebender Wale erstellen. Co-Gastgeber Kanada ist mit einem Unentschieden in die Fußball-Weltmeisterschaft gestartet. Die Partie gegen Bosnien-Herzegowina endete 1:1. Auch im Stadion in Toronto hat es zuvor eine Eröffnungsfeier gegeben. Nachher in der Nacht um 3 Uhr steigt dann auch der dritte Gastgeber dieser WM, die USA, ins Turnier ein, und zwar gegen Paraguay.
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3: Mit KI-Support. Viele Wolken hängen über Deutschland und dazu regnet's in der Nacht immer mal wieder. Am ehesten Richtung Osten und Südosten, später lässt das Ganze dann nach. Die Tiefstwerte liegen zwischen 16 und 10 Grad. Morgen bleibt's oft wolkig mit Schauern, vereinzelt sind auch Gewitter drin und die Höchstwerte schaffen je nach Ecke bis etwa 28 Grad.
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1: Im Studio Imme Kasten. Die US-Armee hat nach eigenen Angaben mehrere Drohnen über der Straße von Hormus abgeschossen. Die vom Iran gestarteten Drohnen hätten Handelsschiffe in der wichtigen Meerenge bedroht, heißt es von Seiten der USA. Was das nun für die Friedensbemühungen bedeutet, ist noch unklar. Erst gestern hatte Pakistan eine Einigung zwischen Washington und Teheran verkündet. Demnach habe eine Vereinbarung schon in den kommenden Tagen unterzeichnet werden können. Schon oft gab es allerdings Hoffnung auf eine Einigung, aus der dann wieder nichts wurde. Fluggäste behalten in der EU weiter ihren Anspruch auf Entschädigung, wenn der Flieger 3 Stunden zu spät ist. Darauf haben sich EU-Parlament und Mitgliedstaaten nach jahrelangem Streit geeinigt. Mehr dazu von André Glatzel.
2: Einige EU-Staaten wollten erst ab 4 Stunden eine Entschädigung zahlen, haben ihre Pläne in den Verhandlungen aber jetzt aufgegeben. Mit den neuen Fluggastrechten müssen Airlines Reisende künftig klarer über ihre Ansprüche informieren. Außerdem muss beim Buchungspreis auch das Handgepäck mit drin sein. Und Eltern dürfen nicht extra zur Kasse gebeten werden, wenn sie neben ihren Kindern sitzen wollen. Die Reform muss am Montag noch formal abgenommen werden.
1: Elon Musk ist der erste Billionär der Welt. Möglich macht das der größte Börsengang der Geschichte mit seiner Weltraumfirma SpaceX. Der Kurs ist zwischenzeitlich auf $175 pro Aktie nach oben geschossen. Das sind rund 30% mehr als der eigentliche Ausgabepreis. Zu viele Unfälle, zu viele Störungen, zu viel Missbrauch. Deshalb verbannt Brüssel E-Scooter aus der Stadt. Ab nächstem Jahr dürfen die Leihroller nicht mehr auf den Straßen der belgischen Hauptstadt unterwegs sein. Auch in Paris, Madrid und Prag sind die Scooter schon verboten. Co-Gastgeber Kanada ist mit einem Unentschieden in die Fußball-Weltmeisterschaft gestartet. Die Partie gegen Bosnien-Herzegowina endete 1:1. Auch im Stadion in Toronto hat es zuvor eine Eröffnungsfeier gegeben. Nachher in der Nacht um 3 Uhr steigt dann auch der dritte Gastgeber dieser WM, die USA, ins Turnier ein, und zwar gegen Paraguay.
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3: Mit KI-Support. Viele Wolken sind heute Morgen noch unterwegs. Dazu kommt vereinzelt Regen runter, der aber langsam nachlässt. Im Laufe des Tages bleibt es in einer Ecke länger unbeständig mit Schauern und am Nachmittag sind auch mal Gewitter drin. Sonst wird es zwischendurch freundlicher und oft trocken dazu. Die Höchstwerte liegen bei 17 bis 28 Grad. Morgen dann mehr Wolken als Sonne, ab und zu ein Schauer, maximal bis 26 Grad.
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1: Im Studio Imme Kasten. Die US-Armee hat nach eigenen Angaben mehrere Drohnen über der Straße von Hormus abgeschossen. Die vom Iran gestarteten Drohnen hätten Handelsschiffe in der wichtigen Meerenge bedroht, heißt es von Seiten der USA. Was das nun für die Friedensbemühungen bedeutet, ist noch unklar. Erst gestern hatte Pakistan eine Einigung zwischen Washington und Teheran verkündet. Demnach habe eine Vereinbarung schon in den kommenden Tagen unterzeichnet werden können. Schon oft gab es allerdings Hoffnung auf eine Einigung, aus der dann wieder nichts wurde. Fluggäste behalten in der EU weiter ihren Anspruch auf Entschädigung, wenn der Flieger 3 Stunden zu spät ist. Darauf haben sich EU-Parlament und Mitgliedstaaten nach jahrelangem Streit geeinigt. Mehr dazu von André Glatzel.
2: Einige EU-Staaten wollten erst ab 4 Stunden eine Entschädigung zahlen, haben ihre Pläne in den Verhandlungen aber jetzt aufgegeben. Mit den neuen Fluggastrechten müssen Airlines Reisende künftig klarer über ihre Ansprüche informieren. Außerdem muss beim Buchungspreis auch das Handgepäck mit drin sein. Und Eltern dürfen nicht extra zur Kasse gebeten werden, wenn sie neben ihren Kindern sitzen wollen. Die Reform muss am Montag noch formal abgenommen werden.
1: Elon Musk ist der erste Billionär der Welt. Möglich macht das der größte Börsengang der Geschichte mit seiner Weltraumfirma SpaceX. Der Kurs ist zwischenzeitlich auf $175 pro Aktie nach oben geschossen. Das sind rund 30% mehr als der eigentliche Ausgabepreis. Zu viele Unfälle, zu viele Störungen, zu viel Missbrauch. Deshalb verbannt Brüssel E-Scooter aus der Stadt. Ab nächstem Jahr dürfen die Leihroller nicht mehr auf den Straßen der belgischen Hauptstadt unterwegs sein. Auch in Paris, Madrid und Prag sind die Scooter schon verboten. Co-Gastgeber Kanada ist mit einem Unentschieden in die Fußball-Weltmeisterschaft gestartet. Die Partie gegen Bosnien-Herzegowina endete 1:1. Auch im Stadion in Toronto hat es zuvor eine Eröffnungsfeier gegeben. Nachher in der Nacht um 3 Uhr steigt dann auch der dritte Gastgeber dieser WM, die USA, ins Turnier ein, und zwar gegen Paraguay.
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3: Mit KI-Support. Viele Wolken sind heute Morgen noch unterwegs. Dazu kommt vereinzelt Regen runter, der aber langsam nachlässt. Im Laufe des Tages bleibt es in einer Ecke länger unbeständig mit Schauern und am Nachmittag sind auch mal Gewitter drin. Sonst wird es zwischendurch freundlicher und oft trocken dazu. Die Höchstwerte liegen bei 17 bis 28 Grad. Morgen dann mehr Wolken als Sonne, ab und zu ein Schauer, maximal bis 26 Grad.
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1: Im Studio ist Alina Wolf. Das US-Militär hat nach Angaben von Präsident Donald Trump den Anführer einer berüchtigten venezolanischen Gang getötet. Die Regierung in Venezuela habe den schnellen und tödlichen Angriff auf Drogenbaron Nino Guerrero unterstützt, schrieb Trump auf seiner Plattform Truth Social. Guerrero sei der Kopf der Bande Tren de Aragua gewesen, einer der blutrünstigsten Terrororganisationen der Welt, schrieb Trump weiter. Trump machte in seinem Post keine Angaben dazu, wo und wann Guerrero getötet worden sei. Um Pflegekosten zu senken, fordert Bundesgesundheitsministerin Nina Waken von den Bundesländern niedrigere baurechtliche Standards für Heime. Die gesetzlichen Vorgaben für Pflegeheime sollten auf das Mindestmaß reduziert werden, sagte die CDU-Politikerin den Zeitungen der Funke-Gruppe. Da wurde aus gutem Willen übertrieben, sagte Waken. Es sei zu viel verpflichtend und zu wenig flexibel. Auch das macht Pflegeplätze in Einrichtungen teuer, sagte sie. Zuständig sind für die Regeln die Länder. Trotz Berichten über eine bevorstehende Einigung zwischen den USA und Iran auf ein Abkommen zur Beendigung des Kriegs, meldet das US-Militär mehrere iranische Drohnenangriffe auf Schiffe in der Straße von Hormus. Die US-Streitkräfte haben sie alle in den letzten Stunden abgeschossen, während der Schiffsverkehr durch die Meerenge ungehindert weiterfließt, teilte das zuständige US-Regionalkommando CENTCOM mit, ohne weitere Details zu nennen. Die Meerenge bleibe für den Schiffsverkehr geöffnet, hieß es. Nach einer Explosion in einem Nebengebäude eines Wohnblocks in Amsterdam mit 7 Verletzten und rund 400 Evakuierten ermittelt die Polizei wegen eines möglichen kriminellen Hintergrunds. Mehrere Menschen wurden festgenommen, zudem wurden Fahrzeuge beschlagnahmt. Nach Medienberichten könnte die Explosion mit der Vorbereitung von Geldautomatensprengungen in Deutschland zusammenhängen. Demnach sollen in den Kellerräumen des Gebäudes Sprengsätze angefertigt worden sein, von denen mehrere unbeabsichtigt detonierten.
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2: Der Samstag läuft heute zweigeteilt. Im Norden und im Osten ziehen immer wieder Schauer durch. Örtlich sind auch Gewitter mit dabei. Richtung Südwesten zeigt sich dagegen häufiger mal die Sonne und es bleibt meist trocken. Die Temperaturen steigen auf 17 bis 22 Grad. Im Südwesten lokal sogar auf 28 Grad. Dazu weht dann ein frischer und zeitweise starkböiger West- bis Nordwestwind. Am Sonntag bleibt es dann im Norden und im Osten wechselhaft mit einzelnen Schauern und örtlichen Gewittern. Im Süden überwiegen dagegen freundliche Abschnitte und es bleibt meist trocken. Die Höchstwerte liegen dann am Sonntag zwischen 18 Grad im Norden und bis zu 26 Grad am Oberrhein. Dazu weht vor allem in der Nordosthälfte weiterhin ein spürbarer West- bis Nordwestwind.
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1: Im Studio ist Alina Wolf. Das US-Militär hat nach Angaben von Präsident Donald Trump den Anführer einer berüchtigten venezolanischen Gang getötet. Die Regierung in Venezuela habe den schnellen und tödlichen Angriff auf Drogenbaron Nino Guerrero unterstützt, schrieb Trump auf seiner Plattform Truth Social. Guerrero sei der Kopf der Bande Tren de Aragua gewesen, einer der blutrünstigsten Terrororganisationen der Welt, schrieb Trump weiter. Trump machte in seinem Post keine Angaben dazu, wo und wann Guerrero getötet worden sei. Um Pflegekosten zu senken, fordert Bundesgesundheitsministerin Nina Waken von den Bundesländern niedrigere baurechtliche Standards für Heime. Die gesetzlichen Vorgaben für Pflegeheime sollten auf das Mindestmaß reduziert werden, sagte die CDU-Politikerin den Zeitungen der Funke-Gruppe. Da wurde aus gutem Willen übertrieben, sagte Waken. Es sei zu viel verpflichtend und zu wenig flexibel. Auch das macht Pflegeplätze in Einrichtungen teuer, sagte sie. Zuständig sind für die Regeln die Länder. Trotz Berichten über eine bevorstehende Einigung zwischen den USA und Iran auf ein Abkommen zur Beendigung des Kriegs, meldet das US-Militär mehrere iranische Drohnenangriffe auf Schiffe in der Straße von Hormuz. Die US-Streitkräfte haben sie alle in den letzten Stunden abgeschossen, während der Schiffsverkehr durch die Meerenge ungehindert weiterfließt, teilte das zuständige US-Regionalkommando CENTCOM mit, ohne weitere Details zu nennen. Die Meerenge bleibe für den Schiffsverkehr geöffnet, hieß es. Nach einer Explosion in einem Nebengebäude eines Wohnblocks in Amsterdam mit 7 Verletzten und rund 400 Evakuierten ermittelt die Polizei wegen eines möglichen kriminellen Hintergrunds. Mehrere Menschen wurden festgenommen, zudem wurden Fahrzeuge beschlagnahmt. Nach Medienberichten könnte die Explosion mit der Vorbereitung von Geldautomatensprengungen in Deutschland zusammenhängen. Demnach sollen in den Kellerräumen des Gebäudes Sprengsätze angefertigt worden sein, von denen mehrere unbeabsichtigt detonierten.
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2: Der Samstag läuft heute zweigeteilt. Im Norden und im Osten ziehen immer wieder Schauer durch. Örtlich sind auch Gewitter mit dabei. Richtung Südwesten zeigt sich dagegen häufiger mal die Sonne und es bleibt meist trocken. Die Temperaturen steigen auf 17 bis 22 Grad. Im Südwesten lokal sogar auf 28 Grad. Dazu weht dann ein frischer und zeitweise starkböiger West- bis Nordwestwind. Am Sonntag bleibt es dann im Norden und im Osten wechselhaft mit einzelnen Schauern und örtlichen Gewittern. Im Süden überwiegen dagegen freundliche Abschnitte und es bleibt meist trocken. Die Höchstwerte liegen dann am Sonntag zwischen 18 Grad im Norden und bis zu 26 Grad am Oberrhein. Dazu weht vor allem in der Nordosthälfte weiterhin ein spürbarer West- bis Nordwestwind.
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1: Im Studio ist Alina Wolf. Das US-Militär hat nach Angaben von Präsident Donald Trump den Anführer einer berüchtigten venezolanischen Gang getötet. Die Regierung in Venezuela habe den schnellen und tödlichen Angriff auf Drogenbaron Nino Guerrero unterstützt, schrieb Trump auf seiner Plattform Truth Social. Guerrero sei der Kopf der Bande Tren de Aragua gewesen, einer der blutrünstigsten Terrororganisationen der Welt, schrieb Trump weiter. Trump machte in seinem Post keine Angaben dazu, wo und wann Guerrero getötet worden sei. Um Pflegekosten zu senken, fordert Bundesgesundheitsministerin Nina Waken von den Bundesländern niedrigere baurechtliche Standards für Heime. Die gesetzlichen Vorgaben für Pflegeheime sollten auf das Mindestmaß reduziert werden, sagte die CDU-Politikerin den Zeitungen der Funke-Gruppe. Da wurde aus gutem Willen übertrieben, sagte Waken. Es sei zu viel verpflichtend und zu wenig flexibel. Auch das macht Pflegeplätze in Einrichtungen teuer, sagte sie. Zuständig sind für die Regeln die Länder. Trotz Berichten über eine bevorstehende Einigung zwischen den USA und Iran auf ein Abkommen zur Beendigung des Kriegs, meldet das US-Militär mehrere iranische Drohnenangriffe auf Schiffe in der Straße von Hormuz. Die US-Streitkräfte haben sie alle in den letzten Stunden abgeschossen, während der Schiffsverkehr durch die Meerenge ungehindert weiterfließt, teilte das zuständige US-Regionalkommando CENTCOM mit, ohne weitere Details zu nennen. Die Meerenge bleibe für den Schiffsverkehr geöffnet, hieß es. Nach einer Explosion in einem Nebengebäude eines Wohnblocks in Amsterdam mit 7 Verletzten und rund 400 Evakuierten ermittelt die Polizei wegen eines möglichen kriminellen Hintergrunds. Mehrere Menschen wurden festgenommen, zudem wurden Fahrzeuge beschlagnahmt. Nach Medienberichten könnte die Explosion mit der Vorbereitung von Geldautomatensprengungen in Deutschland zusammenhängen. Demnach sollen in den Kellerräumen des Gebäudes Sprengsätze angefertigt worden sein, von denen mehrere unbeabsichtigt detonierten.
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2: Der Samstag läuft heute zweigeteilt. Im Norden und im Osten ziehen immer wieder Schauer durch. Örtlich sind auch Gewitter mit dabei. Richtung Südwesten zeigt sich dagegen häufiger mal die Sonne und es bleibt meist trocken. Die Temperaturen steigen auf 17 bis 22 Grad. Im Südwesten lokal sogar auf 28 Grad. Dazu weht dann ein frischer und zeitweise starkböiger West- bis Nordwestwind. Am Sonntag bleibt es dann im Norden und im Osten wechselhaft mit einzelnen Schauern und örtlichen Gewittern. Im Süden überwiegen dagegen freundliche Abschnitte und es bleibt meist trocken. Die Höchstwerte liegen dann am Sonntag zwischen 18 Grad im Norden und bis zu 26 Grad am Oberrhein. Dazu weht vor allem in der Nordosthälfte weiterhin ein spürbarer West- bis Nordwestwind.
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1: Im Studio ist Alina Wolf. Das US-Militär hat nach Angaben von Präsident Donald Trump den Anführer einer berüchtigten venezolanischen Gang getötet. Die Regierung in Venezuela habe den schnellen und tödlichen Angriff auf Drogenbaron Nino Guerrero unterstützt, schrieb Trump auf seiner Plattform Truth Social. Guerrero sei der Kopf der Bande Tren de Aragua gewesen, einer der blutrünstigsten Terrororganisationen der Welt, schrieb Trump weiter. Trump machte in seinem Post keine Angaben dazu, wo und wann Guerrero getötet worden sei. Um Pflegekosten zu senken, fordert Bundesgesundheitsministerin Nina Waken von den Bundesländern niedrigere baurechtliche Standards für Heime. Die gesetzlichen Vorgaben für Pflegeheime sollten auf das Mindestmaß reduziert werden, sagte die CDU-Politikerin den Zeitungen der Funke-Gruppe. Da wurde aus gutem Willen übertrieben, sagte Waken. Es sei zu viel verpflichtend und zu wenig flexibel. Auch das macht Pflegeplätze in Einrichtungen teuer, sagte sie. Zuständig sind für die Regeln die Länder. Trotz Berichten über eine bevorstehende Einigung zwischen den USA und Iran auf ein Abkommen zur Beendigung des Kriegs, meldet das US-Militär mehrere iranische Drohnenangriffe auf Schiffe in der Straße von Hormus. Die US-Streitkräfte haben sie alle in den letzten Stunden abgeschossen, während der Schiffsverkehr durch die Meerenge ungehindert weiterfließt, teilte das zuständige US-Regionalkommando CENTCOM mit, ohne weitere Details zu nennen. Die Meerenge bleibe für den Schiffsverkehr geöffnet, hieß es. Nach einer Explosion in einem Nebengebäude eines Wohnblocks in Amsterdam mit 7 Verletzten und rund 400 Evakuierten ermittelt die Polizei wegen eines möglichen kriminellen Hintergrunds. Mehrere Menschen wurden festgenommen, zudem wurden Fahrzeuge beschlagnahmt. Nach Medienberichten könnte die Explosion mit der Vorbereitung von Geldautomatensprengungen in Deutschland zusammenhängen. Demnach sollen in den Kellerräumen des Gebäudes Sprengsätze angefertigt worden sein, von denen mehrere unbeabsichtigt detonierten.
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2: Der Samstag läuft heute zweigeteilt. Im Norden und im Osten ziehen immer wieder Schauer durch. Örtlich sind auch Gewitter mit dabei. Richtung Südwesten zeigt sich dagegen häufiger mal die Sonne und es bleibt meist trocken. Die Temperaturen steigen auf 17 bis 22 Grad. Im Südwesten lokal sogar auf 28 Grad. Dazu weht dann ein frischer und zeitweise starkböiger West- bis Nordwestwind. Am Sonntag bleibt es dann im Norden und im Osten wechselhaft mit einzelnen Schauern und örtlichen Gewittern. Im Süden überwiegen dagegen freundliche Abschnitte und es bleibt meist trocken. Die Höchstwerte liegen dann am Sonntag zwischen 18 Grad im Norden und bis zu 26 Grad am Oberrhein. Dazu weht vor allem in der Nordosthälfte weiterhin ein spürbarer West- bis Nordwestwind.
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1: Im Studio ist Alina Wolf. Das US-Militär hat nach Angaben von Präsident Donald Trump den Anführer einer berüchtigten venezolanischen Gang getötet. Die Regierung in Venezuela habe den schnellen und tödlichen Angriff auf Drogenbaron Nino Guerrero unterstützt, schrieb Trump auf seiner Plattform Truth Social. Guerrero sei der Kopf der Bande Tren de Aragua gewesen, einer der blutrünstigsten Terrororganisationen der Welt, schrieb Trump weiter. Trump machte in seinem Post keine Angaben dazu, wo und wann Guerrero getötet worden sei. Um Pflegekosten zu senken, fordert Bundesgesundheitsministerin Nina Waken von den Bundesländern niedrigere baurechtliche Standards für Heime. Die gesetzlichen Vorgaben für Pflegeheime sollten auf das Mindestmaß reduziert werden, sagte die CDU-Politikerin den Zeitungen der Funke-Gruppe. Da wurde aus gutem Willen übertrieben, sagte Waken. Es sei zu viel verpflichtend und zu wenig flexibel. Auch das macht Pflegeplätze in Einrichtungen teuer, sagte sie. Zuständig sind für die Regeln die Länder. Trotz Berichten über eine bevorstehende Einigung zwischen den USA und Iran auf ein Abkommen zur Beendigung des Kriegs, meldet das US-Militär mehrere iranische Drohnenangriffe auf Schiffe in der Straße von Hormuz. Die US-Streitkräfte haben sie alle in den letzten Stunden abgeschossen, während der Schiffsverkehr durch die Meerenge ungehindert weiterfließt, teilte das zuständige US-Regionalkommando CENTCOM mit, ohne weitere Details zu nennen. Die Meerenge bleibe für den Schiffsverkehr geöffnet, hieß es. Nach einer Explosion in einem Nebengebäude eines Wohnblocks in Amsterdam mit 7 Verletzten und rund 400 Evakuierten ermittelt die Polizei wegen eines möglichen kriminellen Hintergrunds. Mehrere Menschen wurden festgenommen, zudem wurden Fahrzeuge beschlagnahmt. Nach Medienberichten könnte die Explosion mit der Vorbereitung von Geldautomatensprengungen in Deutschland zusammenhängen. Demnach sollen in den Kellerräumen des Gebäudes Sprengsätze angefertigt worden sein, von denen mehrere unbeabsichtigt detonierten.
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2: Der Samstag läuft heute zweigeteilt. Im Norden und im Osten ziehen immer wieder Schauer durch. Örtlich sind auch Gewitter mit dabei. Richtung Südwesten zeigt sich dagegen häufiger mal die Sonne und es bleibt meist trocken. Die Temperaturen steigen auf 17 bis 22 Grad. Im Südwesten lokal sogar auf 28 Grad. Dazu weht dann ein frischer und zeitweise starkböiger West- bis Nordwestwind. Am Sonntag bleibt es dann im Norden und im Osten wechselhaft mit einzelnen Schauern und örtlichen Gewittern. Im Süden überwiegen dagegen freundliche Abschnitte und es bleibt meist trocken. Die Höchstwerte liegen dann am Sonntag zwischen 18 Grad im Norden und bis zu 26 Grad am Oberrhein. Dazu weht vor allem in der Nordosthälfte weiterhin ein spürbarer West- bis Nordwestwind.
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1: Im Studio ist Alina Wolf. Das Wetter in Deutschland ist wegen des Tiefs Sabina am Sonntag und Montag zweigeteilt. Während sich die Menschen im Norden auf Wind, Schauer und Gewitter einstellen müssen, wird es im Süden heiter und trocken. Das teilt der Deutsche Wetterdienst. Die Höchstwerte liegen bei 18 Grad im Norden und bis zu 26 Grad am Hoch- und Oberrhein. Auch am Montag bleibt Deutschland beim Wetter geteilt. Vom Norden bis zur Mitte wird es laut Vorhersage wolkig, vereinzelt Schauer. Im Süden hingegen kommt längerer Sonnenschein. Bundesgesundheitsministerin Nina Warken, CDU, will, dass die private Pflegevorsorge steuerlich stärker gefördert wird. Es muss attraktiver werden, zusätzlich eine private Pflegeversicherung abzuschließen, sagte Warken den Zeitungen der Funke Mediengruppe. Dafür müsse es aus ihrer Sicht möglich sein, die gezahlten Beiträge als Vorsorgeaufwand von der Steuer abzusetzen. Pflegezusatzversicherungen zählen zu den sonstigen Vorsorgeaufwendungen und sind heute bis zu einer jährlichen Höchstgrenze steuerlich absetzbar. Die schwedische Armee hat eigenen Angaben zufolge an zwei Orten jeweils zwei Kampfflugzeuge des Typs JAS 39 Gripen aufsteigen lassen, um russische Kampfjets abzufangen, die über der Ostsee in die Nähe des schwedischen Luftraums geflogen waren. Die beiden Vorfälle ereigneten sich am Freitag im südlichen und nördlichen Teil der Ostsee. Auch NATO-Kampfflugzeuge seien gestartet, um die Sicherheit im gemeinsamen Luftraum zu gewährleisten. Der schwedische Luftraum wurde laut Armee durch die russischen Jets nicht verletzt. NRW-Innenminister Herbert Reul plädiert beim Einsatz von Datenauswertungssoftwares zur Kriminalitätsbekämpfung für eine europäische Lösung. Man brauche modernste Technik für die Auswertung von Videoüberwachungsmaterial und Ermittlungsdaten sowie deren Verknüpfung, sagte der CDU-Politiker dem Redaktionsnetzwerk Deutschland. Ganz auf diese Form der Datenauswertung zu verzichten, bezeichnete er als Wahnsinn.
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2: Der Samstag läuft heute zweigeteilt. Im Norden und im Osten ziehen immer wieder Schauer durch. Örtlich sind auch Gewitter mit dabei. Richtung Südwesten zeigt sich dagegen häufiger mal die Sonne und es bleibt meist trocken. Die Temperaturen steigen auf 17 bis 22 Grad. Im Südwesten lokal sogar auf 28 Grad. Dazu weht dann ein frischer und zeitweise starkböiger West- bis Nordwestwind. Am Sonntag bleibt es dann im Norden und im Osten wechselhaft mit einzelnen Schauern und örtlichen Gewittern. Im Süden überwiegen dagegen freundliche Abschnitte und es bleibt meist trocken. Die Höchstwerte liegen dann am Sonntag zwischen 18 Grad im Norden und bis zu 26 Grad am Oberrhein. Dazu weht vor allem in der Nordosthälfte weiterhin ein spürbarer West- bis Nordwestwind.
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1: Im Studio ist Alina Wolf. Das Wetter in Deutschland ist wegen des Tiefs Sabina am Sonntag und Montag zweigeteilt. Während sich die Menschen im Norden auf Wind, Schauer und Gewitter einstellen müssen, wird es im Süden heiter und trocken. Das teilt der Deutsche Wetterdienst. Die Höchstwerte liegen bei 18 Grad im Norden und bis zu 26 Grad am Hoch- und Oberrhein. Auch am Montag bleibt Deutschland beim Wetter geteilt. Vom Norden bis zur Mitte wird es laut Vorhersage wolkig, vereinzelt Schauer. Im Süden hingegen kommt längerer Sonnenschein. Bundesgesundheitsministerin Nina Warken, CDU, will, dass die private Pflegevorsorge steuerlich stärker gefördert wird. Es muss attraktiver werden, zusätzlich eine private Pflegeversicherung abzuschließen, sagte Warken den Zeitungen der Funke Mediengruppe. Dafür müsse es aus ihrer Sicht möglich sein, die gezahlten Beiträge als Vorsorgeaufwand von der Steuer abzusetzen. Pflegezusatzversicherungen zählen zu den sonstigen Vorsorgeaufwendungen und sind heute bis zu einer jährlichen Höchstgrenze steuerlich absetzbar. Die schwedische Armee hat eigenen Angaben zufolge an zwei Orten jeweils zwei Kampfflugzeuge des Typs JAS 39 Gripen aufsteigen lassen, um russische Kampfjets abzufangen, die über der Ostsee in die Nähe des schwedischen Luftraums geflogen waren. Die beiden Vorfälle ereigneten sich am Freitag im südlichen und nördlichen Teil der Ostsee. Auch NATO-Kampfflugzeuge seien gestartet, um die Sicherheit im gemeinsamen Luftraum zu gewährleisten. Der schwedische Luftraum wurde laut Armee durch die russischen Jets nicht verletzt. NRW-Innenminister Herbert Reul plädiert beim Einsatz von Datenauswertungssoftwares zur Kriminalitätsbekämpfung für eine europäische Lösung. Man brauche modernste Technik für die Auswertung von Videoüberwachungsmaterial und Ermittlungsdaten sowie deren Verknüpfung, sagte der CDU-Politiker dem Redaktionsnetzwerk Deutschland. Ganz auf diese Form der Datenauswertung zu verzichten, bezeichnete er als Wahnsinn.
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2: Der Samstag läuft heute zweigeteilt. Im Norden und im Osten ziehen immer wieder Schauer durch. Örtlich sind auch Gewitter mit dabei. Richtung Südwesten zeigt sich dagegen häufiger mal die Sonne und es bleibt meist trocken. Die Temperaturen steigen auf 17 bis 22 Grad. Im Südwesten lokal sogar auf 28 Grad. Dazu weht dann ein frischer und zeitweise starkböiger West- bis Nordwestwind. Am Sonntag bleibt es dann im Norden und im Osten wechselhaft mit einzelnen Schauern und örtlichen Gewittern. Im Süden überwiegen dagegen freundliche Abschnitte und es bleibt meist trocken. Die Höchstwerte liegen dann am Sonntag zwischen 18 Grad im Norden und bis zu 26 Grad am Oberrhein. Dazu weht vor allem in der Nordosthälfte weiterhin ein spürbarer West- bis Nordwestwind.
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1: Im Studio ist Alina Wolf. Das Wetter in Deutschland ist wegen des Tiefs Sabina am Sonntag und Montag zweigeteilt. Während sich die Menschen im Norden auf Wind, Schauer und Gewitter einstellen müssen, wird es im Süden heiter und trocken. Das teilt der Deutsche Wetterdienst. Die Höchstwerte liegen bei 18 Grad im Norden und bis zu 26 Grad am Hoch- und Oberrhein. Auch am Montag bleibt Deutschland beim Wetter geteilt. Vom Norden bis zur Mitte wird es laut Vorhersage wolkig, vereinzelt Schauer. Im Süden hingegen kommt längerer Sonnenschein. Bundesgesundheitsministerin Nina Warken, CDU, will, dass die private Pflegevorsorge steuerlich stärker gefördert wird. Es muss attraktiver werden, zusätzlich eine private Pflegeversicherung abzuschließen, sagte Warken den Zeitungen der Funke Mediengruppe. Dafür müsse es aus ihrer Sicht möglich sein, die gezahlten Beiträge als Vorsorgeaufwand von der Steuer abzusetzen. Pflegezusatzversicherungen zählen zu den sonstigen Vorsorgeaufwendungen und sind heute bis zu einer jährlichen Höchstgrenze steuerlich absetzbar. Die schwedische Armee hat eigenen Angaben zufolge an zwei Orten jeweils zwei Kampfflugzeuge des Typs JAS 39 Gripen aufsteigen lassen, um russische Kampfjets abzufangen, die über der Ostsee in die Nähe des schwedischen Luftraums geflogen waren. Die beiden Vorfälle ereigneten sich am Freitag im südlichen und nördlichen Teil der Ostsee. Auch NATO-Kampfflugzeuge seien gestartet, um die Sicherheit im gemeinsamen Luftraum zu gewährleisten. Der schwedische Luftraum wurde laut Armee durch die russischen Jets nicht verletzt. NRW-Innenminister Herbert Reul plädiert beim Einsatz von Datenauswertungssoftwares zur Kriminalitätsbekämpfung für eine europäische Lösung. Man brauche modernste Technik für die Auswertung von Videoüberwachungsmaterial und Ermittlungsdaten sowie deren Verknüpfung, sagte der CDU-Politiker dem Redaktionsnetzwerk Deutschland. Ganz auf diese Form der Datenauswertung zu verzichten, bezeichnete er als Wahnsinn.
0: 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Das waren die Nachrichten. Und jetzt das Wetter bei uns.
2: Der Samstag läuft heute zweigeteilt. Im Norden und im Osten ziehen immer wieder Schauer durch. Örtlich sind auch Gewitter mit dabei. Richtung Südwesten zeigt sich dagegen häufiger mal die Sonne und es bleibt meist trocken. Die Temperaturen steigen auf 17 bis 22 Grad. Im Südwesten lokal sogar auf 28 Grad. Dazu weht dann ein frischer und zeitweise starkböiger West- bis Nordwestwind. Am Sonntag bleibt es dann im Norden und im Osten wechselhaft mit einzelnen Schauern und örtlichen Gewittern. Im Süden überwiegen dagegen freundliche Abschnitte und es bleibt meist trocken. Die Höchstwerte liegen dann am Sonntag zwischen 18 Grad im Norden und bis zu 26 Grad am Oberrhein. Dazu weht vor allem in der Nordosthälfte weiterhin ein spürbarer West- bis Nordwestwind.
0: 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Das waren die Nachrichten. 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

0: ersten Neueinsteiger in eurer Top 30. Maria da Vinci und Aline Alexandra, du bist wie Musik für mich. Ganz neu rein von 0 auf die 30.
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0: Und der begrüßt euch recht herzlich zu eurer Hitparade. Schließlich habt ihr sie gewählt, die Top 30. Ja, und ganz viele Neulinge habt ihr reingewählt. Gleich zu Beginn dieser Sendung gibt es 6 Stück hintereinander, aber da kommen noch viel, viel mehr. Ihr habt die Top 30 mal wieder so richtig durcheinander gewirbelt und ihr möchtet natürlich wissen, was da so passiert ist. Naja, eins haben wir schon verraten. Maria da Vinci und Aline Alexandra ganz neu rein, aber auch Laura Wilde hat es geschafft. Sommerfeeling, ihr Titel von 0 auf die 29 und Gabriela Massa hat sich DJ Bonsai an die Seite geholt und singt einen alten Ryan Paris Klassiker aus den 80er Jahren im deutschen Gewand, Dolce Vita. Madeleine Rausch, Zukunft erfunden auf der 27 und Patrick Lindner, wenn der Wahnsinn will, ganz neu rein auf die 26. Das sind die nächsten Neulinge. Eine fehlt noch, Ella Endlich, nämlich sie ist als Cinderella unterwegs. Das ist dann die 6. Neueinsteigerin gleich zu Beginn in der Schlagerrallye Top 30. 2 Stunden lang sind wir jetzt für euch da. Es gibt die neuesten Schlager auf euren Gehörgang. Ich wünsche euch ganz, ganz viel Spaß dabei. Und mit ich meine ich mich, Michael Klein-Lutmar.
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0: eine echte Ella Ella Cinderella. Das war Ella endlich auf der 25. Ihr habt sie ganz neu reingewählt.
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0: Und natürlich könnt ihr auch wieder die neue Hitparade wählen. Das ist ganz einfach. Geht dafür ins Internet unter schlagerrally.de. Dort auf Hitparade klicken. Jawohl, gleich auf der Home-Seite gibt's da den Hinweis zu. Und dann geht's ab auf die Hitparaden-Seite. Und dort könnt ihr ganz bequem per Mausklick abstimmen. Wie geht das? Ganz einfach. 5 Titel anklicken, abschicken. Das Ganze stündlich. Ja, und das immer am Samstag der Erstausstrahlung der Hitparade von 0 bis 18 Uhr. Wählbar sind dann auch gleich 24 neue Schlager, unsere Neuvorstellungen. Und unsere volkstümliche Hitparade, das Bergecho, ist dort ebenfalls zu finden. Natürlich auch Bestandteil der heutigen Schlagerrallye, die volkstümliche Nummer 1, gibt's heute auch noch. Jetzt sind wir aber erstmal auf Platz Nummer 24 in der Schlagerrallye angelangt. Und dort finden wir eine, die drin geblieben ist. Kerstin Ott nämlich, ihre Rosalinde. In der dritten Wertungswoche ging es allerdings runter von der 14 auf die 24, 10 Plätze gefallen. Das gleiche gilt für die aktuelle Nummer 1 der Radiocharts generell in Deutschland. Joey Heintle und schwer zu erklären, Words im deutschen Gewand von der 13 runter auf die 23, auch in der dritten Wertungswoche. Dann wieder zwei Neulinge, noch nie gespielt, zum ersten Mal dabei gewesen und gleich platziert. Hat aber wahrscheinlich damit was zu tun, dass Graziano bei diesem Titel seine Finger mit im Spiel hatte. Naja, und deswegen hat er sich platziert. Wahrscheinlich die Graziano-Fans auch für ihn gut abgestimmt. Andy Thomas, stark wie wir, er ist neu rein auf der 21. Vorher noch Marty Kessler, Comeback geglückt, irgendwann sein neuer Song auf der 22. Eine Menge Schlager gibt's jetzt wieder. Die Plätze 24 bis 21 kommen sofort. Andy Thomas, Marty Kessler, Joey Heintle und hier ist Kerstin Ott.
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0: Andy Thomas, ganz neu rein in eure Hitparade, dank eurer Stimmen. Ihr habt abgestimmt und er ist ganz neu rein auf die 21, stark wie wir.
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0: Andere Songs haben es aber auch hereingeschafft, zum Beispiel auch Bürgermeister Markus. Jawohl, auf eure Stimmen ist Verlass. Nicht verzagen, Markus-Fragen auf ihn ist auch Verlass. Ganz neu rein auf die 20. Nino De Angelo im Duett mit Marina Marx, Bella Italia Amore, ganz neu rein auf die 19. Ja, auch im letzten Jahr gab es einen Duett-Titel, da war er auch sehr erfolgreich und sehr lange platziert. Bin mal gespannt, wie es mit diesem Song ist. Bea Larsson dann auf der 18, Ich werde hier sein. Sie ist wieder mit dabei, ein Plätzchen gefallen, von der 17 ging es runter auf die 18 in der zweiten Wertungswoche. Und die Amigos sind ebenfalls drin geblieben, ein bisschen gefallen, von der 12 runter auf die 17. Matador, ihr Titel in der dritten Wertungswoche. Gleich auf der 16 gibt es dann wieder einen Neueinsteiger, ja, und zwei weitere Titel folgen dann auch noch. Es gibt also noch einiges auf euren Gehörgang. Jetzt zum Beispiel die Amigos, Bea Larsson, Nino De Angelo und Marina Marx. Und hier ist Bürgermeister Markus.
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0: Seinen letzten Kampf verlor er. Der Matador, aber Sie haben schon wieder gewonnen, denn Sie sind in der Hitparade drin geblieben. Das waren Sie, die Amigos und Ihr Titel Matador auf der 17 in dieser Wertungswoche gelandet.
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0: Geht jetzt so langsam dem Ende entgegen in der ersten Stunde. Ja, es gibt natürlich noch eine zweite, dann gleich natürlich wieder mit der Platzierung ganz weit oben. Also mit vielleicht einer neuen Nummer 1, wer weiß. Auf jeden Fall gibt es eine volkstümliche Nummer 1 und viele weitere Songs. Jetzt noch Platz Nummer 16, ganz neu rein. Benny, jawohl, das ist genau der, der in den 70ern und den 80ern sehr, sehr präsent war. ZDF-Ferienprogramm, das hat er moderiert, war ansonsten mit Amigo Charlie Brown zum Beispiel in den Charts. Dann hat er sich lange, lange um seine kranke Tochter gekümmert. Jetzt ist er Musiker. Zurück. Einfach weg, sein neuer Song, ganz neu rein auf die 16. Mario Steffen, dann Sansibar im Februar, drin geblieben in der 5. Wertungswoche mittlerweile. Es ging allerdings runter von der 8 auf die 15. Und dann kommt er wieder, unser Dauerbrenner, drin geblieben ebenfalls, mittlerweile in der 31. Wertungswoche, Wahnsinn. Von der 11 ging es runter auf die 14, Stefan Dietl. Du tust so gut, hören wir gleich. Dann gibt's die zweite Stunde eurer Schlager-Radioshow. Freue mich drauf, dranbleiben.
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1: Stefan Dietl, du tust so gut. Ja, ihr tut ihm auch gut, denn schließlich ist er schon 31 Wertungswochen mit dabei, dieses Mal auf der 14 gelandet.
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1: In der zweiten Stunde die Schlager-Rallye Top 30, die Ausgabe 1345. Schön, dass ihr bei uns seid. Jawohl, und viele Songs haben wir schon gehört. Die Plätze 30 bis 14 sind jetzt schon gespielt. Die Plätze 13 bis 1 gibt's noch. Und natürlich auch die volkstümliche Nummer 1, dazu später mehr. Jetzt erstmal die nächsten Neueinsteiger. Auf der 13 Tiroler Schmäh, C'est la vie. Ihr sein neuer Song, ganz neu rein auf die 13 von euch gewählt. Und neu rein Sophia Venus, nach Regen folgt Sonne, sie ist ganz neu auf die 11 direkt vor der Top 10 stehen geblieben. Dazwischen haben sich der Freddy und der Martin eingereiht, Fantasy nämlich, Wo schläfst du heute Nacht, ihr Song in der zweiten Wertungswoche. Zwei Plätzchen ging's nach unten, von der 10 auf die 12. Somit beginnen wir also diese Stunde Schlager-Rallye Top 30, die zweite. Schön, dass ihr dabei seid. Ich freue mich wie ein Schnitzel. Michael Klein-Luttmar ist weiterhin für euch am Mikrofon.
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0: Nach Regen folgt Sonne, das war Sophia Venus kurz vor der Top 10 stehen geblieben, nämlich auf der 11.
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0: Und jetzt gehen wir rein in diese Top 10, die 10 erfolgreichsten Songs von euch gewählt. Ihr dürft es übrigens wieder tun, schlagerready.de, das ist die Homepage. Immer samstags 0 bis 18 Uhr abstimmen. Jetzt geht's auf Platz Nummer 10 mit Robin Marg. In der dritten Wertungswoche ist sein Titel Tinte drin geblieben. Von der 6 ging es allerdings runter auf die 10. Dann ganz neu rein auf die 9. Noch nicht die höchste Neueinsteigerin, nee, aber super Platzierung. Tammy Sommer Dahorm, Dialect for President, so heißt ihr aktuelles ganz, ganz neues Album. Und mit diesem Song hat sie mal wieder eine Single-Auskopplung dahingelegt und einen richtig guten Start in der Schlagerrallye auf der 9. Dann die ehemalige Nummer 1, tatsächlich gefallen von der 1 runter auf die 8. Melanie Payer, sie zündet aber trotzdem nochmal ein Sommerfeuerwerk. Ihr habt sie dorthin gewählt in der zweiten Wertungswoche. Damit ist klar, es gibt heute eine neue Nummer 1. Und Sunrise sind auch noch mit dabei. Loreen, ihr Titel auf der 7. Sie sind gestiegen. 2 Plätze von der 9 hoch auf die 7 in der dritten Wertungswoche. Und dann gibt's gleich wieder eine Dauerbrennerin auf der 6. Vorher Sunrise, Melanie Payer, Tammy und hier ist Robin Marg.
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0: Musik aus Südtirol, das waren Sunrise und Loreen auf der 7. Ich habe eine Dauerbrennerin versprochen, die kommt jetzt auf der 6. Ein Platz gestiegen. Maite Kelly, der Morgen danach in der 16. Wertungswoche. Wahnsinn, oder? Ja, der zweite Titel, Ein Kuss in Paris, hatte weniger Stimmen, musste ausscheiden. Mit diesem ist sie drin geblieben. Genau wie Beatrice Egli, Alibi, in der 5. Wertungswoche von der 2 runter auf die 5. Und den höchsten Neueinsteiger gibt's dann auf der 4. Jawohl, er hat's geschafft. Graziano. Neue Liebe, neues Glück, ganz neu rein auf die 4. Vorher Beatrice Egli und hier ist Maite Kelly.
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0: Graziano und neue Liebe, neues Glück, ganz neu rein in eure Hitparade auf die 4. Und jetzt gehen wir mal kurz raus aus der Schlager-Hitparade rein in unsere kleine volkstümliche Bergecho-Hitparade.
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0: Jawohl, denn auch die volkstümliche Musik hat bei uns eine kleine Heimat gefunden. 4 neue volkstümliche Songs stellen wir euch immer vor. Die könnt ihr auch jetzt schon nachlesen im Internet unter schlagerrally.de. Dort auf Hitparade klicken, wenn ihr da seid, könnt ihr auch gleich für die aktuelle Hitparade mal wieder abstimmen. Jawohl, und 4 neue Songs waren in der letzten Wertungswoche wählbar. Ligis 3, Steirer Ehrenwort, Jua aus Tirol, wenn's dir taugt, dann tu's. Festbänkler und Revell mit Highlight Mensch und die Imbocher aus dem Pinzgau. Gemma heute Radl vorn. Sie traten an gegen die aktuelle Nummer 1, Andreas Hastreiter, seine Rosalie. Ja, nachdem Kerstin Hott heute schon die Rosalinde besungen hat, darf er sie wieder besingen, die Rosalie, Andreas Hastreiter, oder ist jemand ganz oben auf dem Gipfel angelangt? Nein, er hat seinen Platz verteidigt. Andreas Hastreiter wieder auf der 1, wieder eine überwältigende Mehrheit an Stimmen. Über 50% der Stimmen gingen an ihn. Die alte und die neue volkstümliche Nummer 1. Hier ist Andreas Hastreiter.
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0: Andreas Hastreiter, wieder ganz oben auf dem Berg-Echo-Gipfel. Rosalie, sein Titel.
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0: Und ihr könnt ihn wieder dorthin wählen, natürlich ab ins Internet unter schlagerrallye.de. Er tritt wieder an gegen vier Neulinge. Ja, und jetzt sind wir schon auf den Treppchenpositionen eurer Schlager-Hitparade angelangt, der Schlager-Rallye. Wer ist denn da oben auf den Treppchenpositionen? Also wir haben schon den Titel gehört, der auf der 2 letzte Woche stand. Wir haben schon den Titel gehört, der auf der 1 letzte Woche stand. Also zwei neue Songs generell auf jeden Fall in den Top 3. Ein dritter auch noch? Nein, sie sind auf der 3 stehen geblieben. Die Blue Jeans nämlich, die Strandbar von Santa da Luz in der 3. Wertungswoche. Bronzeposition für die Blue Jeans. Ja, und er ist wieder gestiegen mal mit seinem Song Alles schick, alles schön. Er stand schon ganz, ganz oben. Jetzt ist er von der 4 wieder gestiegen auf die 2. André Busse, 7. Wertungswoche. Wahnsinn, oder? Aber wer steht denn da oben auf der 1? Wer ist denn da derjenige, der im Rampenlicht steht? Hören wir gleich nach André Busse. Und hier sind die Blue Jeans.
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0: Country, Busse und alles schick, alles schön. Das ist ein aktueller Titel. Nein, stimmt gar nicht, denn ein neuer ist schon wieder in der Pipeline. Ja, schaut mal nach. In den Neuvorstellungen ist er schon wieder vertreten. Ja, das war euer Platz 2 und damit sind wir ganz, ganz oben auf der 1 angelangt. Aber auch am Ende der heutigen Ausgabe, jawohl, das war sie schon, die 1345. Ausgabe eurer Schlager-Radioshow. Nächste Woche gibt's eine neue Ausgabe, dann mit dem neuen Ohrenfutter, mit den Neuvorstellungen, die heute schon wählbar sind in der Hitparade. Geht dafür ins Internet unter schlagerrally.de, dort auf Hitparade klicken. Dann könnt ihr ganz bequem per Mausklick abstimmen, immer für 5 Songs abstimmen. Das Ganze geht stündlich. Jawohl, und dann hören wir uns in 2 Wochen wieder zur neuen Top 30. Ja, dann wollen wir wissen, wer steht denn dann ganz oben. Jetzt wollen wir aber erstmal wissen, wer heute ganz, ganz oben steht. Sie hat es mal wieder geschafft. Der Sonnenschein des deutschen Schlagers steht ganz, ganz oben in der 7. Wertungswoche. Habt ihr sie nach oben gewählt? Liane nämlich, küss mich, bis der Morgen kommt. In der letzten Wertungswoche stand sie noch auf der 5. Jetzt ganz oben auf der Pole Position. Das war die Schlagerrallye für heute. Ich bedanke mich bei euch fürs Zuhören. Würde mich freuen, wenn ihr beim nächsten Mal wieder einschalten würdet. Bis dahin alles Liebe, alles Gute, werdet oder bleibt gesund. Das sagt Michael Klein-Luttmar. Tschüssikowski.
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1: Im Studio ist Alina Wolf. Nach der Explosion an einem Wohnblock in Amsterdam mit 7 Verletzten und 400 evakuierten Anwohnern ermittelt die Polizei, ob Kriminelle das Unglück durch Aktivitäten mit Sprengstoff ausgelöst haben. 3 Menschen seien festgenommen worden, so die Polizei. Wie die Zeitungen Het Parool und The Telegraph unter Verweis auf Angaben der Feuerwehr und Zeugen berichteten, soll eine Gruppe junger Männer in den Kellerräumen Sprengsätze angefertigt haben, offenbar für einen geplanten Überfall in Deutschland. Trotz der Niederlage bei der Parlamentswahl im April hält die ungarische Fidesz-Partei an ihrem Vorsitzenden Viktor Orbán fest. Beim Parteitag wurde der Ex-Regierungschef mit 729 Stimmen und 8 Enthaltungen wiedergewählt. Der Politiker schwor seine Partei nach 16 Jahren an der Regierung auf die Oppositionsarbeit ein. Keine Änderungen plant er indes mit Blick auf den nationalkonservativen Kurs. Orbán warnte vor einem politischen und wirtschaftlichen Chaos unter dem neuen Regierungschef Peter Madjar. Die Wirtschaftsweise Veronika Grimm hat die Pläne der schwarz-roten Bundesregierung für Reformen als unzureichend kritisiert. Es sei klar, dass das, was derzeit an Reformen angedacht ist, bei weitem nicht ausreicht, um Deutschland wieder auf einen dynamischen Wachstumspfad zu bringen, sagte Grimm der Welt am Sonntag. Der entscheidende Hebel für nachhaltiges Wachstum sei aus ihrer Sicht der technologische Fortschritt. Aber ausgerechnet hier werde bei uns systematisch ausgebremst. In den Bemühungen um ein Ende des Iran-Kriegs ist nach Angaben von US-Präsident Donald Trump für diesen Sonntag die Unterzeichnung einer Vereinbarung geplant. Unmittelbar danach solle die Straße von Hormuz wieder geöffnet werden, schrieb er auf seiner Plattform Truth Social. Zuvor hatte die iranische Regierung, Staatsmedien zufolge, die Unterzeichnung eines möglichen Friedensabkommens mit den USA an diesem Wochenende ausgeschlossen.
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2: Mit KI-Support. Wechselnd wolkig ist es gerade und immer mal kommen Schauer runter. Im Nordosten sind auch einzelne Gewitter dabei, während es am Oberrhein eher sonnig und trocken bleibt. Dazu liegen die aktuellen Topwerte so zwischen 17 und 28 Grad. An der Küste und in den Bergen kann es mit Sturmböen auch mal ordentlich pfeifen. Morgen bleibt's ähnlich gemischt mit Sonne, Wolken und ein paar Schauern. Maximal bis etwa 26 Grad.
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4: Ja, hier ist ja wieder euer Ronny, in Sachen Ronnys Hitkiste wieder. Ja, zu den Titeln kann ich euch schon mal was sagen. Das ist ja natürlich der Intro, eigentlich kann man sagen, in der 90er Zeit. Und da habe ich für euch heute mal die 90er Jahre, sagen wir mal so, Pop, Dance mitgenommen. Natürlich bin ich für diese Sendung heute hier verantwortlich. Sendestudio Niederbayern-Passau, hier live Popradio Ostfriesland, und möchte ich erstmal an die Hörer und Hörerinnen begrüßen. Schön, dass ihr wieder eingeschaltet habt. Schauen wir mal, was ich für euch dabei habe. Und zwar die ersten zwei Songs, der nennt sich Saturday Night von Wickfeld, und danach, also den Titel kennt eigentlich jeder, Flugzeuge im Bauch von Olli P.

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Ja, das war der Titel Love in Area von Cult in the Act. Nun habe ich für euch dabei, der Titel heißt Samba de Genere von Bellini und danach habe ich für euch Gigi Agostino mit dem Titel Amor.

Ja, das war der Titel Two Times von Ann Lee. Nun habe ich für euch den Titel dabei Show Me Love von Robin Schulz und danach nennt sich der Song Send Action von Benny Benassi.

Ja, das war der Titel Tokas Miracle von Fatma. Nun habe ich für euch dabei den Song I Wanna Be With You von Fun Factorio. Und danach habe ich für euch den Titel dabei The Funk Phenomena von den Interpreten Armand van Helden.

Ja, das war The Box Dates mit dem Titel The Boom. Nun habe ich für euch West Bam mit dem Titel Beatboxer Rocker. Und danach nennt sich der Titel Feel the Heart of the. Und der ist von Master Boy.

das war Starblash mit dem Titel Wonderful Days. Nun habe ich für euch noch dabei den Titel Bluff You Mint von Look Loud. Ja, und anschließend kommt ja dann die Popradio Ostfriesland Nachrichten. Und dann geht es ja in der nächste Runde langsam los.

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1: Im Studio ist Alina Wolf. Nach der Explosion an einem Wohnblock in Amsterdam mit 7 Verletzten und 400 evakuierten Anwohnern ermittelt die Polizei, ob Kriminelle das Unglück durch Aktivitäten mit Sprengstoff ausgelöst haben. 3 Menschen seien festgenommen worden, so die Polizei. Wie die Zeitungen Het Parool und The Telegraph unter Verweis auf Angaben der Feuerwehr und Zeugen berichteten, soll eine Gruppe junger Männer in den Kellerräumen Sprengsätze angefertigt haben, offenbar für einen geplanten Überfall in Deutschland. Trotz der Niederlage bei der Parlamentswahl im April hält die ungarische Fidesz-Partei an ihrem Vorsitzenden Viktor Orbán fest. Beim Parteitag wurde der Ex-Regierungschef mit 729 Stimmen und 8 Enthaltungen wiedergewählt. Der Politiker schwor seine Partei nach 16 Jahren an der Regierung auf die Oppositionsarbeit ein. Keine Änderungen plant er indes mit Blick auf den nationalkonservativen Kurs. Orbán warnte vor einem politischen und wirtschaftlichen Chaos unter dem neuen Regierungschef Peter Madjar. Die Wirtschaftsweise Veronika Grimm hat die Pläne der schwarz-roten Bundesregierung für Reformen als unzureichend kritisiert. Es sei klar, dass das, was derzeit an Reformen angedacht ist, bei weitem nicht ausreicht, um Deutschland wieder auf einen dynamischen Wachstumspfad zu bringen, sagte Grimm der Welt am Sonntag. Der entscheidende Hebel für nachhaltiges Wachstum sei aus ihrer Sicht der technologische Fortschritt. Aber ausgerechnet hier werde bei uns systematisch ausgebremst. In den Bemühungen um ein Ende des Iran-Kriegs ist nach Angaben von US-Präsident Donald Trump für diesen Sonntag die Unterzeichnung einer Vereinbarung geplant. Unmittelbar danach solle die Straße von Hormuz wieder geöffnet werden, schrieb er auf seiner Plattform Truth Social. Zuvor hatte die iranische Regierung, Staatsmedien zufolge, die Unterzeichnung eines möglichen Friedensabkommens mit den USA an diesem Wochenende ausgeschlossen.
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2: Mit KI-Support. Wechselnd wolkig ist es gerade und immer mal kommen Schauer runter. Im Nordosten sind auch einzelne Gewitter dabei, während es am Oberrhein eher sonnig und trocken bleibt. Dazu liegen die aktuellen Topwerte so zwischen 17 und 28 Grad. An der Küste und in den Bergen kann es mit Sturmböen auch mal ordentlich pfeifen. Morgen bleibt es ähnlich gemischt mit Sonne, Wolken und ein paar Schauern. Maximal bis etwa 26 Grad.
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3: Ja, danke schön an die Nachrichtenredaktion von Popradio Ostfriesland. Nun geht es hier in die nächste Runde in Sachen Ronnys Hitkiste weiter, heute in Sachen 90er Jahre. Ja, mit dem Song Lost Truck und der ist von Soundside Spanners. Und danach habe ich für euch die Aqua Gang mit dem Titel Ihr seid so leise. Und natürlich möchte ich erstmal den neuen eingeschalteten Hörer erstmal begrüßen. Erstmal Hallöchen Felix, schön, dass du da bist.

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Ja, das war Äquator mit Sash. Nur neu für euch, dabei Rock und Bounce darf ja auch nicht vergessen in der 90er Jahre. Und zwar mit dem Titel Themen. Und danach habe ich für euch Marusha mit dem Song Somewhere Over the Rainbow.

Ja, das war Mako mit dem Titel Days Turned Lightly. Nun habe ich für euch einen schönen Titel mitgebracht, und zwar der nennt sich Children von Robert Miles. Und danach den Titel Sonic Empire von Members of Mandy.

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das war Puffendorf mit dem Titel We Are You. Nun habe ich für euch den Song dabei, I Believe von Kevin Rotane. Und anschließend darauf nennt sich der Titel Get Away und der ist von Max.

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1: Ja, viel Stimmung haben wir auf jeden Fall gemacht. 2 Stunden Ronnys Hitkiste heute in Sachen 90er Jahre. Das war auf jeden Fall Sean Becker mit dem Titel Pizza. Aber bleibt dran, ich habe für euch noch einen letzten Titel mitgenommen. Genau, der Titel heißt Goat the Groove und der ist von Simitrax. Ja, ich war natürlich für diese Sendung heute für euch verantwortlich. Euer Ronny. Ja, ich höre auf jeden Fall wieder am Dienstag um 22 Uhr wieder in Sachen Club Sounds. In diesem Sinne wünsche ich auf jeden Fall euch noch einen schönen restliches Wochenende und bleibt alle gesund. Bis dahin, tschüssi!
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1: Im Studio ist Alina Wolf. Nach der Explosion an einem Wohnblock in Amsterdam mit 7 Verletzten und 400 evakuierten Anwohnern ermittelt die Polizei, ob Kriminelle das Unglück durch Aktivitäten mit Sprengstoff ausgelöst haben. 3 Menschen seien festgenommen worden, so die Polizei. Wie die Zeitungen Het Parool und The Telegraph unter Verweis auf Angaben der Feuerwehr und Zeugen berichteten, soll eine Gruppe junger Männer in den Kellerräumen Sprengsätze angefertigt haben, offenbar für einen geplanten Überfall in Deutschland. Trotz der Niederlage bei der Parlamentswahl im April hält die ungarische Fidesz-Partei an ihrem Vorsitzenden Viktor Orbán fest. Beim Parteitag wurde der Ex-Regierungschef mit 729 Stimmen und 8 Enthaltungen wiedergewählt. Der Politiker schwor seine Partei nach 16 Jahren an der Regierung auf die Oppositionsarbeit ein. Keine Änderungen plant er indes mit Blick auf den nationalkonservativen Kurs. Orbán warnte vor einem politischen und wirtschaftlichen Chaos unter dem neuen Regierungschef Peter Madjar. Die Wirtschaftsweise Veronika Grimm hat die Pläne der schwarz-roten Bundesregierung für Reformen als unzureichend kritisiert. Es sei klar, dass das, was derzeit an Reformen angedacht ist, bei weitem nicht ausreicht, um Deutschland wieder auf einen dynamischen Wachstumspfad zu bringen, sagte Grimm der Welt am Sonntag. Der entscheidende Hebel für nachhaltiges Wachstum sei aus ihrer Sicht der technologische Fortschritt. Aber ausgerechnet hier werde bei uns systematisch ausgebremst. In den Bemühungen um ein Ende des Iran-Kriegs ist nach Angaben von US-Präsident Donald Trump für diesen Sonntag die Unterzeichnung einer Vereinbarung geplant. Unmittelbar danach solle die Straße von Hormuz wieder geöffnet werden, schrieb er auf seiner Plattform Truth Social. Zuvor hatte die iranische Regierung, Staatsmedien zufolge, die Unterzeichnung eines möglichen Friedensabkommens mit den USA an diesem Wochenende ausgeschlossen.
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2: Mit KI-Support. Wechselnd wolkig ist es gerade und immer mal kommen Schauer runter. Im Nordosten sind auch einzelne Gewitter dabei, während es am Oberrhein eher sonnig und trocken bleibt. Dazu liegen die aktuellen Topwerte so zwischen 17 und 28 Grad. An der Küste und in den Bergen kann es mit Sturmböen auch mal ordentlich pfeifen. Morgen bleibt es ähnlich gemischt mit Sonne, Wolken und ein paar Schauern. Maximal bis etwa 26 Grad.
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1: Im Studio ist Alina Wolf. Nach der Explosion an einem Wohnblock in Amsterdam mit 7 Verletzten und 400 evakuierten Anwohnern ermittelt die Polizei, ob Kriminelle das Unglück durch Aktivitäten mit Sprengstoff ausgelöst haben. 3 Menschen seien festgenommen worden, so die Polizei. Wie die Zeitungen Het Parool und The Telegraph unter Verweis auf Angaben der Feuerwehr und Zeugen berichteten, soll eine Gruppe junger Männer in den Kellerräumen Sprengsätze angefertigt haben, offenbar für einen geplanten Überfall in Deutschland. Trotz der Niederlage bei der Parlamentswahl im April hält die ungarische Fidesz-Partei an ihrem Vorsitzenden Viktor Orbán fest. Beim Parteitag wurde der Ex-Regierungschef mit 729 Stimmen und 8 Enthaltungen wiedergewählt. Der Politiker schwor seine Partei nach 16 Jahren an der Regierung auf die Oppositionsarbeit ein. Keine Änderungen plant er indes mit Blick auf den nationalkonservativen Kurs. Orbán warnte vor einem politischen und wirtschaftlichen Chaos unter dem neuen Regierungschef Peter Madjar. Die Wirtschaftsweise Veronika Grimm hat die Pläne der schwarz-roten Bundesregierung für Reformen als unzureichend kritisiert. Es sei klar, dass das, was derzeit an Reformen angedacht ist, bei weitem nicht ausreicht, um Deutschland wieder auf einen dynamischen Wachstumspfad zu bringen, sagte Grimm der Welt am Sonntag. Der entscheidende Hebel für nachhaltiges Wachstum sei aus ihrer Sicht der technologische Fortschritt. Aber ausgerechnet hier werde bei uns systematisch ausgebremst. In den Bemühungen um ein Ende des Iran-Kriegs ist nach Angaben von US-Präsident Donald Trump für diesen Sonntag die Unterzeichnung einer Vereinbarung geplant. Unmittelbar danach solle die Straße von Hormuz wieder geöffnet werden, schrieb er auf seiner Plattform Truth Social. Zuvor hatte die iranische Regierung, Staatsmedien zufolge, die Unterzeichnung eines möglichen Friedensabkommens mit den USA an diesem Wochenende ausgeschlossen.
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2: Mit KI-Support. Wechselnd wolkig ist es gerade und immer mal kommen Schauer runter. Im Nordosten sind auch einzelne Gewitter dabei, während es am Oberrhein eher sonnig und trocken bleibt. Dazu liegen die aktuellen Topwerte so zwischen 17 und 28 Grad. An der Küste und in den Bergen kann es mit Sturmböen auch mal ordentlich pfeifen. Morgen bleibt es ähnlich gemischt mit Sonne, Wolken und ein paar Schauern. Maximal bis etwa 26 Grad.
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